0: Schuster.
1: Paul Bäumer.
2: Ich möchte noch nicht loslegen.
3: Und ein
4: Wir sind jetzt an der Westfront.